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0: Hau das nach gut wieder, viel Sonne, Temperaturen im 20 Grad. 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
0: Die Wetter getaut ganz ähnlich wie gestern, also sonnig und richtig bei Temperaturen um 20 Grad. 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
1: Wieder getaut ganz ähnlich wie gestern, also sonnig an Drechen bei Temperaturen im 20 Grad. 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
4: De Moyen, also auf verschiedenen Plätzen noch nivelig, aber auch das klärt sich schnell ab. Darüber bleibt es frisch in der Sonne bei maximalen 23 Grad. Wir gehen mal der Löserlös Richtung Hirscht. Am Viermitten werden noch drische bleiben, während aber am Nomitten dann die ersten Riendrüpse fallen. Auch soll oberste Wand mehr zuholen, das alles bei euch sind bis 20 Grad. Für den Rest der Woche changiert sich wieder. Der Rhein und Sonne werden sich nicht können dissidieren, wie sich wenig weisen will. 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
1: Den Accident op der A13 an Richtung Peiting führen das auch die Eilering ass gerammt. 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
1: Die Morgen sind auf verschiedenen Plätzen noch niewelig gewischt, aber das sollte sich aber mittlerweile abgeklärt haben. 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
1: Heute wird ein Tag, bleibt es draußen und sonnig bei maximalen 23 Grad. 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
1: Heute wird darüber bleibt es drischen und ganz sonnig bei maximalen 23 Grad. 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
1: 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Bleiben noch wieder Prävisionen, wie man mitgedeelt von Meteolux. 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
1: Heimer den am Ende Accident op der B4 vom Salzhaf a Richtung Ascher Autobahn op der Hecht vom Geisseknäppchen hat uns Engspur blockiert. 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
1: Haut bleibt es dann noch weiterhin sonnig und rüschen. Das danach bei Temperaturen zwischen 15 und 23 Grad. Ab morgen wird er mehr regnerisch und bedeckt. Über den Weekend sollen dann noch mal viel Wolken im Himmel sein und es kann auch mal zu dichtem Regen kommen. Nur also dann bis am Nachmittag tendenziell rüschen. Ab späten Nachmittag zieht dann aber ein Front aus dem Südwesten ab. Und es kann dann auch mal zu Schauern und auch vereinzelt zu Donnerwieder kommen. Und das dann bei Temperaturen nur zwischen 10 bis zu 22 Grad.
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1: Heute bleibt es weiterhin sonnig und draußen. Dann noch bei Temperaturen zwischen 15 und 23 Grad. Ab morgen geht wieder mehr regnerisch, aber bedeckt. Über das Weekend sollen dann noch mal mehr Wolken um den Himmel sein. Und es kann auch mal zum leichten Regen kommen. Nur also dann bis am Mitte tendenziell drischen. Ab dem späten Minuten zieht dann aber ein Rehfront ab. Und es kann dann auch mal zu Schauern und auch vereinzelten Donnerwetter kommen. Und das dann bei Temperaturen nur zwischen 10 und bis zu 22 Grad.
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1: Och! Weiterhin bleibt es heute sonnig und drischend der Rest vom Tag. Das dann bei Temperaturen heute Nacht zwischen 15 und 23 Grad. Ab morgen wird es dann mehr regnerisch und bedeckt. Über den Weekend soll es viel Wolken im Himmel sein und es kann auch mal zu leichtem Regen den ganzen Weekend überkommen. Morgen soll es dann bis am Nachmittag tendenziell drischend bleiben. Ab spätem Nachmittag zieht dann aber ein Rehfront ab und es kann dann oben mal zu Schauern und auch vereinzelten Donner wieder kommen. Das dann bei Temperaturen morgen zwischen 10 und bis zu 22 Grad.
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1: Heute bleibt doch weiterhin sonnig und drischend der Rest vom Tag und dann noch bei Temperaturen zwischen 15 und 23 Grad. Ab morgen wird dann noch mehr regnerisch und bedeckt. Über den Weekend sollen dann noch immer mehr Wolken am Himmel sein und es kann auch mal zu leichtem Regen den ganzen Weekend überkommen. Morgen soll es dann bis am Nachmittag tendenziell drischen bleiben. Ab dem späten Nachmittag zieht dann aber ein Refront ab und es kann dann oben auch mal zu schauren und auch vereinzelten Donnerwetter kommen. Und das dann bei Temperaturen mal zwischen 10 bis zu 22 Grad.

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1: Ah, noch haut der Rest vom Tag bleibt es weiterhin sonnig und drischen. Dann noch bei Temperaturen zwischen 15 und 23 Grad. Ab morgen wieder mehr regnerisch bedeckt, hat das über den Weekend. Sollen dann noch im viel Wolken im Himmel sein und es kann auch mal zu leichtem Regen kommen. Morgen soll es dann bis am Nachmittag tendenziell drischen bleiben. Ab dem späten Nachmittag zieht dann aber ein Regenfront ab und es kann auch hat das dann mal zu schauen und noch vereinzelten Donner wieder kommen. Und das dann bei Temperaturen mal zwischen 10 und bis zu 20 22 Grad.
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1: Ah, noch der Rest vom Tag bleibt heute weiterhin sonnig und frischen. Das dann auch bei Temperaturen zwischen 15 und 23 Grad. Ab morgen, später am Mittag, geht wieder mehr regnerisch und bedeckt. Über den Weekend sollen dann noch mal mehr Wolken im Himmel sein. Und es kann noch mal den ganzen Weekend über zu lichtem Reh kommen. Morgen also dann bis am Mittag tendenziell frischen. Ab dem späten Mittag zieht dann aber ein Rehfront ab. Und es kann dann oben auch mal schauen und auch zu vereinzelten Donner wieder kommen. Und das dann bei Temperaturen morgen zwischen 10 und bis zu 22 Grad. Noch habe ich aber noch sehr eine Trafikinformation für euch. 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Eine Spur ist blockiert und das ist auch schon 2 Kilometer Stau. 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
1: An da gehen wir rüber bei den Lex Friedrich.
2: Schöne Genoven, Entfernung logist von der Erler Autobahn, den Accident tischt, Kamionauto auf der A6 in Richtung Erl, bei der Abfahrt Stengefurt, Wandhaft, den Ast geräumt. Da sind alle Spuren nur am Filmtraffic frei. Wir haben im Moment noch einen rund 8 Kilometer Rückstau bis auf die Hecht von Strassen. 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Auf der A6 in Richtung Erl von Strassen und bis bei der Abfahrt Stengefurt, da geht es noch ganz, ganz los. Der Melpolis ist ein Accident zu Mantan an der Siedalstrasse. Auto gegen Traktor, die Straße ist blockiert. Kamionpanzer gesehen auf der N10. Tischt Märnisch an Dosburg. Bregermäßig durch, wenn Engspur blockiert, ganz gut aufpassen. An den Nutzschern, die Hummer mit der Nordstrasse geschafft, getönt an den Tunnelen Groft an Staffelter. 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Tischt der Sorti Lorenzfelder an der Sorti Waldhaf für den Traffic gesperrt. 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
11: 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Am Meteolog seht ihr, dass der Rhein soll gehen, allerdings recht ab morgen Abend. Geht wieder krass wieder, dann ist er gemeldet. Donner wieder, bis dann bleibt, dann ist er so wie Haut. Auch morgen nach 22, 23 Grad am Nachmittag. Zum, die auch morgen ist relativ frei im Rendezvous. Heute Abend bleibt dann nach 16, 17 Grad. Am Morgen, wie gesagt, morgen Abend kann ich mit Donner wieder erstarken. 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

0: Ey, sag, Manni, kannst du mal eine Rolle Klopapier holen?
1: Mit der Currysoße drauf.
0: Ey, Uwe, und das Zeitungspapier war knapp, zumal es nicht fürs Tabak trocken oder zum Ausstoff von nassen Schuhwerks gebraucht wurde. Ja, sondern in kleine Rechtecke zerschnitten, auf angespitzte Haken gespießt

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